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1: Herzlich willkommen zu unserem Podcast. Wie Ilva schon gesagt hat, ist er nicht mehr neu. Deshalb nur noch ein Podcast. Und herzlich willkommen zu unserer

0: Und ich glaube, da werden wir vielleicht gerade starten. Was meinst
1: du? Yes. Also, von unserem Cliffhanger, den wir letztes Mal offen haben, ist nämlich für all die, die sich vielleicht noch erinnern, der werte Professor Dr. Heinrich Schmid, ein Prof an der Uni Zürich, nämlich für Romanistik. Und wir werden heute den werten Herr vorstellen und was er eigentlich damit zu tun hat.
0: Aber ich glaube, zuerst müssen wir vielleicht nochmal einen kurzen Recap geben, was wir letztes Mal besprochen haben. Und zwar haben wir viel über Idiom geredet. Ich glaube, wir haben einen guten Überblick gegeben. Und ich hoffe, ihr habt jetzt einen guten Überblick, wie sich so die rätoromanische Schweiz gestaltet und auch verstreut ist. Ich glaube, das ist ein guter...
1: Ja, das ist ein guter Einstiegspunkt, weil wir haben ja, wie gesagt, also gut, wir haben 5 Idiome, sie sind irgendwie ein bisschen verstreut über die 5 verschiedenen Täler. So nicht, ja, man könnte sagen, fast schon ein bisschen uneinheitlich. Sie sehen, also eben, natürlicherweise hat man sich nicht so oft gesehen, weil man in verschiedenen Tälern wohnt. Und es ist wirklich witzig, Leute von der Surselva sind zum Teil noch nie im Engadin gewesen, weil es einfach so weit weg. Also, ja, wir reden von Schweizer.
0: Wir haben mal wilde Wuchern gesagt oder so. Es ist eine wilde Wucherung von Sprache.
1: Genau, oder in den Tälern. So. Oder genau. Also, und zudem kommt, dass man dann, je länger je mehr, also gerade mit quasi im beginnenden 20. Jahrhundert, immer mehr eine grössere Globalisierung ist vielleicht ein bisschen gross gewesen, aber mit der Industrialisierung kommt natürlich auch mehr Mobilität und Eisenbahnen schon bauen, Tunnel bauen, es wird alles irgendwie erschlossener, also die Bergdörfli und Täler werden immer weniger isoliert. Durch das kommen natürlich immer mehr Leute, die Deutsch reden, dazu. Und das merken die Leute, die Romansch reden. Also ich meine, es hat Anfangs 20. Jahrhundert ganz sicher Leute gegeben, die nur Romanisch können und kein Deutsch. Und durch quasi die Öffnung und auch Vermischung von den verschiedenen Kulturen in dem Fall auch, gibt es eigentlich, wie auch eben heutzutage, es gibt niemand mehr, der nur Romanisch redet. Das gibt es eigentlich nicht mehr. Also alle Leute, die Romanisch sprechen, können eigentlich auch Deutsch.
0: Sind eigentlich bilingual oder so fast trilingual, wenn man Schweizerdeutsch auch noch...
1: Ja, und dann können die meisten auch noch Englisch oder Italienisch oder so. Genau, ja. Also Flex.
0: Ja, mega Flex.
1: Genau, aber so. Und jetzt zum Einsteigen in die jetzige Folge, weil wir das ja sind.
0: Danke, wir sind jetzt in einer neuen Folge.
1: Genau, also zum wirklich Einsteigen in die Folge, wo es nämlich um das sogenannte Romansch Grischun sollte gehen. Jetzt ist das Wort gefallen, das Unwort. in dieser Folge geht es nämlich um die Schriftsprache, die romanische Schriftsprache, es von vielen sogenannten Retortenbaby, eine artifizielle Sprache, die eigentlich erfunden worden ist, für einen Schriftstandard zu machen, zu erstellen. Also so wie wir alles geschrieben auf Schweizer Hochdeutsch schreiben und nicht auf Schweizerdeutsch, also in den Dialekt.
0: Und ich glaube, Ausgangspunkt davon ist, wie wir schon erwähnt haben, die Zersplitterung, wo wir im Jahr 1980 vorgefunden haben. Ich glaube, da hat man wieder dem entgegenwirken und man hat wie gemerkt, dass wir eine mega zersplitterte Romanze haben. Und ich glaube, wir haben es schon erwähnt, aber es hat eine Volkszählung gegeben, 1981.
1: Genau, die haben wir auch in der letzten Folge kurz angetönt.
0: Genau, und dort hat man dann gemerkt, hey, die Sprache hat einen Rückgang. Wir haben einen Rückgang von der Sprache.
1: Einen erheblichen Rückgang.
0: Und das will man ja eigentlich nicht. Und man hat auch ein bisschen die Problematik dahinter gesehen, dass man halt eben die Zersplitterung hat. Und dann der deutsche Einfluss, der natürlich auch nicht fördert, dass eine Sprache irgendwie gefördert wird. Und dann hat man, glaube ich, etwas machen.
1: Genau, also richtig, wir steigen jetzt nämlich ein ums Jahr 1980, in den 80er Jahren. Vielleicht um einen kurzen Überblick zu geben, in dieser Zeit hat es schon sehr viele verschiedene Sprachorganisationen in den Regionen gegeben. Also man hat wie schon Anfangs 20. Jahrhundert, wie schon bereits erwähnt, hat es so eine kleine romanische Renaissance gegeben. Die Leute haben angefangen zu realisieren, okay, man muss etwas machen für die Sprache und man hat auch wieder angefangen, die Sprache zu

0: pflegen und dann auch mit dem Volksentscheid im Jahr 1938, ganz wichtig wieder, haben wir auch schon ein paar Mal erwähnt, seit 1938 gilt das Romanische als Nationalsprache. Das heisst, es ist wie vom Schweizer Volk angenommen worden und offiziell eine viersprachige Schweiz. Aber mit dem ist natürlich noch nicht alles zu tun. Also man hat das wie anerkannt, okay, Romanisch gehört dazu, aber mit dem, ja, muss man das ja irgendwie auch noch umsetzen. Und das ist wie so seit hier, also quasi von den 40er Jahren bis in die 80er Jahre, wo man jetzt uns befindet, von unserem Blickpunkt, hat es wie schon sehr viele Entwicklungen gegeben in die Richtung, wo man gemerkt hat, okay, wir wollen die Sprache pflegen, erhalten und irgendwie ja, dem auch mehr Gewicht geben. Und dementsprechend sind sehr viele Organisationen, also Sprachorganisationen gegründet worden, auch schon früher, wo es wie darum gegangen ist, zum Beispiel ja, Diktionär schreiben und Wörterbücher schreiben, also dass man wirklich gemerkt hat, okay, durch den zunehmenden Einfluss vom Deutschen verliert man manchmal Wörter. Also ja, das ist einfach so, das sieht man in verschiedensten Sprachen, die nahe beieinander sind, dass die einfach einander beeinflussen, weil einfach so ist. Gar nicht unbedingt vielleicht schlimm, aber es ist so. Und dementsprechend sind noch Wörterbücher angelegt worden, Sprachbücher und so weiter, dass man das wie angefangen hat, so ein bisschen pflegen. Das ist der Sprach- oder der Prozess auf der sprachlichen Ebene bis in die 80er Jahre. Und gleichzeitig hat man zum Beispiel auch angefangen, Dorf nehmen, re-romanisieren, also früher. Das sieht man immer noch bei gewissen Dörfern, für alle, die gerne in Graubünden ab und zu in die Ferien gehen. Früher, ich weiss nicht, gerade im Engadin, hat es früher Fetan geheissen. Und dann hat man das wie gesagt, nein, das wollen wir nicht. Und hat es wieder Fetan umtauft. Genauso mit Schulz ist jetzt heutzutage nur noch Schule. Es ist auch nur noch mit Schule angeschrieben, nicht mehr mit Schulz. Bei anderen Dörfern, wie zum Beispiel Disentis in der Surselva, da ist immer, sagt man beides. Also es stehen beide Namen auf der Tafel, auf der Ortstafel, wenn man reden kann. So, Disentis muss stehen. Ilans Lyon wird immer beides genannt. Genau, aber das sind wie so Prozesse, die bis dorthin passieren, bis zu den 1980er Jahren. Und gleichzeitig, hast du ja schon gesagt, in dieser Erhebung, also es ist relativ schwierig tatsächlich zu erheben, um herauszufinden, wie viele Leute eigentlich Romanisch reden, weil ja, was gehst du bei jedem rufen und sagen, hallo, kannst du Romanisch? Das ist nicht ganz einfach, aber man hat tatsächlich das Gleiche irgendwie erhoben und gemerkt, oh, man hat einen wirklich grossen Rückgang. Das heisst, man steht vor einer Situation, ups, wir stehen vor einer eventuell aussterbenden Sprache, wo wir doch eigentlich gesagt haben, das gehört zu unserem Land. What now? Also was kommt jetzt? Und ja, dementsprechend hat da jemand, respektive die Lia Romancia, die haben wir auch in der letzten Folge schon erwähnt, vielleicht nochmal als kurzer Abriss, die Lia Romancia, ganz wichtige Organisation, Sprachorganisation, die wie so ein bisschen ein Dach bietet für alle Sprachorganisationen, die ich jetzt wie schon erwähnt habe. Das ist wie eine Dachorganisation, das ist so die Mutterorganisation von der romanischen Kultur und Sprache, also bis heute sehr wichtig. Und die sind wirklich zuständig für, okay, was macht so die Romancia, was macht unsere Sprache? Und die haben unter anderem auch die Zahlen gesehen und haben gefunden, jetzt müssen wir es machen. Und jetzt kommen wir zu der grossen Frage, Diane, was macht man, wenn man sieht, dass eine Sprache ausstirbt? Wie erhalten wir eine Sprache?
1: Ich glaube, das ist jetzt nicht eine Frage, die man einfach so easy peasy kann beantworten kann. Aber was sicher mal hilft in dem Beispiel von Rätoromanisch ist, dass es schon mal eine offizielle Sprache ist. Also der Status von offiziell hat es schon erlangt. Mhm. Was auch mega wichtig ist, ist natürlich Prestigeförderung.
0: Prestigeförderung?
1: Prestigeförderung heisst so viel wie, eben, du hast es schon erwähnt, es ist so, man hat einen Rückgang gehabt und ich glaube, man hat es nicht so. Man hat es schon erklären, aber es ist ja nicht so, dass die Leute haben wollen, aktiv, dass die Sprache zurückgeht.
0: Ja, das denke ich auch nicht, nein.
1: Also so, das ist etwas, was mega unbewusst irgendwie passiert ist. Mhm. Und man hat einfach den Einfluss vom Deutschen und eben so allgemein mehr, du hast gesagt, Globalisierung, so ein bisschen. Man war nicht mehr einfach nur in diesen Tälern, wo man voll gut schlagen kann, ist, wenn man einfach, wenn man das Idiom hat können. Mhm. Und dann ist es eben so ein Prozess, der unbewusst passiert. Das heisst, die Leute merken gar nicht, dass die Sprache vielleicht so ein bisschen
0: sich ausfadet.
1: Genau. Und Prestigeförderung heisst einfach so, dass man wie wieder möchte, dass die Leute wie so die Sprache wieder so ein bisschen wiedererkennen. Also, dass sie das
0: so ein bisschen so Stolzfrage?
1: Genau, dass das wie auch bei den Leuten wieder wie ankommt, so wirklich so, ah, hey, das ist mein Idiom oder das möchte ich reden, das muss ich reden, damit es irgendwie erhalten bleibt. Und das ist so ein bisschen die Prestigeförderung. Man möchte wirklich so, dass den Leuten bewusst wird, welche Sprache sie eigentlich redet. Wenn man es jetzt irgendwie kann, im Schweizerdeutsch, dass wie, wenn man irgendwie will, dass, keine Ahnung, der eine Dialekt mega gleich noch weiterhin lebt, dass man wie so extra schaut, dass die Leute so die Wörter von dem Dialekt wie so wieder bewusster brauchen und dass die das merken, ah, wenn ich irgendwie, ich weiß auch nicht, 5 sagen, dann ist es mega etwas Sinnbildliches für meinen Dialekt, okay. Und das ist mega wichtig.
0: Also auch so eine gewisse Identität finden, in den Textstiften auch zum sagen, hey, ich bin stolz, um diese Sprache zu reden.
1: Genau. Und ich glaube, für eine Sprache, also jetzt reden wir immer von Idiom, aber jetzt langsam reden wir ja wie auch von einer Sprache, weil jetzt haben wir irgendwie so eine komische Situation, weil wir haben so eine Zeit, wo Rätoromanisch irgendwie eine offizielle Sprache ist, aber andererseits haben wir ja eigentlich Idiom und irgendwie funktioniert das ja wie nicht so ganz zusammen. Man kann ja wie nicht eine Sprache haben, aber eigentlich redet man von Idiom. Mhm. So. Und was wie wichtig ist, ist die Schriftlichkeit von einer Sprache. Mhm. Das heisst, dass man wirklich auch Relikt, also so etwas hat, wo man kann sagen, okay, das ist jetzt die Sprache niedergeschrieben. Dann eben die Wiedererkennbarkeit und auch der offizielle Status. Ich glaube, die drei Sachen sind auch wichtig, dass eine Sprache ja, weiterlebt. Mhm.
0: Okay, also wir haben gesagt, Prestigeförderung, Verschriftlichung und offizieller Status. Wir haben offiziellen Status, Check. Ja, Prestigeförderung, wie macht man das? Das ist vielleicht so ein bisschen, ja.
1: Ich glaube, so in Idiom ist ja schon sehr viel gemacht worden. Mhm. Gerade auch Lia Romancia spricht auch eben so Gelder für Kulturangebote. Das heisst, sie schaut ja, dass die Kultur auch gefördert wird.
0: Das rätoromanische Fernsehen und Radio ist aufgebaut worden.
1: Genau. Dann auch, wir haben es glaube ich auch schon erwähnt, Zeitungen, oder?
0: Yes, das Quotidiana.
1: Genau, das wirklich auch der Journalismus, der natürlich auch mega wichtig ist für die Gesellschaft, dass gefördert wird, in dieser Sprache oder Idiom.
0: Hat es jetzt vorher wie nicht so gegeben, ja, das stimmt.
1: Genau. Es sind alles so ein Sachen oder Aspekte, wo man kann die Sprache näher an die Leute bringen kann. Aber dennoch haben wir eben, wie so gesagt, so einen völligen Widerspruch eigentlich gehabt, das Problem, hey, Idiom, Sprache, was ist eigentlich unsere Sprache?
0: Vor allem mit der, wenn du sagst, Verschriftlichung ist natürlich noch schwierig, oder? Wenn man sagt, okay, man hat zwar eine Nationalsprache, aber eine Amtssprache, also sagen wir, die Wahlzettel sind gleich auf Deutsch gekommen bei den Leuten zu Hause, in Graubünden. Was hätte man sollen? Wenn man hat man auf alle 5 sollen drucken, ja, dann brauchst du 5 Leute, die das schreiben, oder? Und wenn du jetzt aber sagst, okay, wir nehmen einfach das grösste Sursilvan, dann sind dann alle Mengen dann mega hässig. Verstehen nichts mehr, was auf ihrem Zettel steht. Das ist natürlich auch schwierig. Und tatsächlich war es auch so, die Rechtschreibung, man hat, also im Sinne von nicht Rechtschreibung wie Orthographie, sondern Recht, also im Sinne von Gesetzschreibung, hat man. Man hat schon probiert, das irgendwie jetzt romanisch auch zu machen, aber ja, was hat man denn gemacht? Ja, man hat irgendwie die 2 grössten Idiomen genommen und dann in den ungeraden Jahren war es irgendwie Sursilvan gewesen, in den geraden Jahren Valader. Ja, das ist einfach nicht eine befriedigende Lösung, oder?
1: Ich glaube, es hat auch mega viel mit Fairness irgendwo zu tun, nicht? Man möchte wie fair machen für alle.
0: Ja.
1: Aber irgendwie, also so das, was du jetzt sagst, ist ja überhaupt nicht fair.
0: Nein,
1: so,
0: für alle anderen.
1: Für alle anderen ist es ja mega irgendwie Unterdrückung auch.
0: Ja, und gleichzeitig führt es vielleicht uns schon auch näher zum Thema Verschriftlichung, weil eben man hat sich dann für die beiden grössten Idiome entschieden und gleichzeitig aber auch 2 sehr fremde Idiome. Man hat gesagt, Sursilvan als grösstes Idiom und Valader als 2 grösste, aber sehr unterschiedliche Idiome. Aber gleichzeitig haben sich alle, mit wem wir quasi Valadar und Sursevan abdeckt, verstehen sich also alle so ein bisschen. Weil mit Valadar verstehen sich Puteers, also die Oberengadin, und Surmiran sind auch relativ nahe dort dran. Also die würden sich dort vielleicht noch ein bisschen rauslesen. Und mit der Sursevan also deckst du auch so ein bisschen Surmirs, also quasi eben Surmiran auch ab. Und gleichzeitig Sursevan, die, ja, die können es vielleicht auch noch reinlesen. Also ja, es gibt schon ein Stück weit, geht es ein bisschen in diese Richtung.
1: Ich glaube, du machst sehr einen guten Bogen, weil wir haben ja wie so ein bisschen jetzt ein Pendel, oder? Wir haben irgendwie, du sagst, auf der einen Seite Valadar, auf der anderen Seite Sursevan, und man sagt so ein bisschen, ganz einfach gesagt, alles andere liegt so ein bisschen dazwischen, und deshalb versteht man sich ja irgendwie, oder? So, wenn man die zwei beherrscht, dann versteht man alles dazwischen irgendwie auch.
0: Genau.
1: Und die Problematik hat man ein bisschen angehen, und dann ist ganz eine wichtige Person für die rätoromanische Schweiz.
0: Man sagt in der Romanche auch the God of Romansch.
1: The Godfather of Romansch Grisou.
0: Ja, selbst sowieso. Also, wer könnte es anders sein? Also ein sehr wichtiger Charakter kommt jetzt ins Spiel. Achtung, Protagonist-Alarm. genau. Wir haben gesagt, Lia Romancia sieht das Problem. In den Jahren, also in den 80er Jahren, ist, Achtung, Trommelwirbel, der Bernard Thomas ist Generalsekretär. Also er ist wie der Chef, so der Head of Lia Romancia. Und er probiert jetzt, das ist so ein das Gesicht von der Strategie, die jetzt erarbeitet wird. Weil Lia Romancia fängt an, ein umfassendes Konzept zu schreiben und macht sich genau die Gedanken, die wir jetzt eigentlich uns gemacht haben und uns aufgezählt haben. Das heisst, eben, wie erhalten wir Sprache? Es geht um Prestige, es geht um Verschriftlichung, es geht um Status, also respektive offiziellen Status. Dementsprechend auch das Ziel, irgendwie können eine Schriftsprache haben, wo auch als Offizialsprache gebraucht werden. Und mit dem Päckchen, und jetzt kommen wir
1: zurück zu unserem
0: Cliffhanger.
1: Yes. Und zwar hat der Herr Bernard Thomas, ich hoffe, ich spreche das so halbwegs
0: wunderbar
1: richtig aus, hat den weiten Weg auf Zürich auf sich genommen.
0: Richtig. Also er ist quasi sein Auto gestiegen, ja, und losgefahren.
1: An die Universität Zürich, und hat den Herrn Dr. Prof. Heinrich Schmid beauftragt, Linguist in der Romanistik. Ich glaube, kurz zwei, drei Sachen zu ihm. Er hat eben Romanistik studiert und hat tatsächlich alle 5 Idiome beherrscht.
0: Also eigentlich the one and only.
1: Ja, ich glaube, ist wahrscheinlich auch einfach gewesen, ihn zu wählen, wenn er gefühlt die einzige Person ist, die alle 5 Idiome beherrscht. Und hat aber schon zu dieser Zeit am Dictionary Romansch Grischun gearbeitet, wo so einzelne Bestrebungen schon gemacht haben, oder?
0: Genau, weil es hat ja wie vorher schon, also das haben wir auch schon erwähnt in den vorgegangenen Folgen, es hat Bestrebungen gegeben, um irgendwie, wir haben gefunden, okay, wir wollen ja fair sein, wir wollen irgendwie eine Einheitlichkeit schaffen, das ist das, was wir vorher kurz erwähnt haben, um irgendwie fair sein, hat es wie vorher schon Einheitlichkeitsversuche gegeben, wo alle gescheitert sind, weil sie sehr idiomprägt sind. Und bis dorthin, also das ist wie der Herr Schmid, der Heinrich Schmid, der ist wie, der hat das auch erforscht. Also ich meine, es sind ja wie Bewegungen, die dann auch erforscht werden. Eben, wie gesagt, er ist ein Theoretiker gewesen, er hat das wie erforscht. Und es ist wie schon an einem gewissen überregionalen Standard geschaffen worden. Und das ist jetzt ja tatsächlich der Auftrag, wo der Herr Thomas zu ihm gebracht hat auf Zürich.
1: Und somit ist er sozusagen eigentlich der Schöpfer, sagt man heute, vom Romansch Grischun. Und er hat sozusagen dann auch vom Ladinisch Dolomitisch, das ist die romanische Varietät im Norden von Italien, von ihnen hat er dann auch noch den Auftrag bekommen, dort einen überregionalen Standard.
0: Schriftstandard.
1: Genau, machen, ja, genau, also ist auch der Schöpfer vom Ladinisch Dolomitisch. Mhm. Also ist in der romanischen Sprache sehr eine wichtige Person. Mhm. Und genau, hat den Auftrag bekommen für den überregionalen Standard. Und
0: da muss man vielleicht noch mal sagen, Schriftstandard. Genau. Also, weil du hast gesagt, Diane, Verschriftlichung ist etwas, das eine Sprache erhält. Und das ist eigentlich genau das. Also, Lia Romancia und, also, und der Bernard Thomas in dem Moment haben wir gefunden, so, wir wollen einen Bündner überregionalen romanischen Schriftstandard haben, also eine Schriftsprache. Und vielleicht schon noch wichtig, eben einfach geschrieben.
1: Das ja, ich glaube, wenn ihr noch ein bisschen weiterhört, wisst ihr dann, wieso dass man das so, wieso das Ilva so hervorhebt, Schrift, weil ja, es ist genau. Nicht für den mündlichen Gebrauch gedacht gewesen.
0: Ursprünglich nicht, nein.
1: Genau. Und ja, ich glaube, wir haben schon ein bisschen angesprochen, aber wie kommt man jetzt von diesen 5 völlig verschiedenen Idiomen zu einem Standard?
0: Wo alle irgendwie sollten können müssen verstehen.
1: Verstehen, genau. Und der Herr Schmid hat das sogenannte Majoritätsprinzip angewendet. Ich glaube, wie es der Name schon sagt, ist nicht mega schwierig. Hat es einfach, Ilva hat gesagt, er hat ja schon viel dazu geforscht. Das heisst, ihm war sehr bewusst gewesen, oder wie die 5 Idiome.
0: Er hat sie auch können, oder?
1: Er hat sie auch können, genau.
0: Das Bewusstsein genau. Für alle 5 Idiome.
1: Genau, und er hat dann geschaut, hey, welches Wort, oder wenn man ein Wort genommen hat, welches Wort kommt bei diesen 5 Idiomen am meisten vor und ist vielleicht auch am einfachsten zum Verstehen. Manchmal ist es nicht nur so, was kommt am meisten vor, sondern was ist vielleicht auch, macht wie vielleicht auch linguistisch, logisch Sinn. Wenn wir zum Beispiel gerade das Beispiel nehmen von Gold, das war im Latinisch Aurum gewesen. Und dann haben wir da die verschiedenen Ausprägungen im Susilvan Aur, Sutzilvan Ohr, Surmiran Ohr, Puter Ohr und Valader, das sagst du vielleicht ein bisschen mehr sagen, haben wir mehrere Möglichkeiten.
0: Genau, also es ist wie Aur,
1: ja.
0: Genau, also man hat wie, man sagt eigentlich Ohr, aber es gibt schon auch, zum Beispiel in Fdano, aber sagen sie Aur. Also, ja, es ist wie nicht mega fremd gewesen, zum Aur sagen.
1: Genau, und jetzt da zum Beispiel hat er wie gesehen, hey, man hat zwar eigentlich eine Überzahl von Ohr, aber irgendwie macht es verständnismäßig mehr Sinn, Aur zu sagen. Und somit hat sich im Romanschgrischun Aur durchgesetzt.
0: Genau.
1: Es gibt aber auch Beispiele, wo. Ich muss gerade kurz schauen.
0: Vielleicht ein Beispiel, das noch ganz spannend ist.
1: Ah, ja.
0: Ja, sorry, ich dir so reinfunke.
1: Alles gut.
0: Ist etwas, was ich sehr spannend gefunden habe, ist zum Beispiel das Wort Wald. Das Wort Wald heisst auf Lader und Poter Gold, also G-O-D geschrieben. Auf Sutzilvan ist es Gold, mit, aber auch quasi mit dem G-O-D, es hat noch das L drin. Und auf Surmiran ist es Gott, also mit G-O-T, aber alles sehr ähnlich. Ausser Sutzilvan. Jetzt kommt die grosse Ausnahme, ist Waul. Also komplett etwas anderes. Sie sagen auch selber, aber vor allem das Wort Waul ist eigentlich das Wort für Wald. Und ja, und dann war er wie gewesen, okay, wenn er jetzt zwar das Wort Gott oder so nimmt, wo irgendwie ähnlich klingt wie alle anderen, verstehen es vielleicht die von sich selber überhaupt nicht mehr. Und das ist gleich noch 50% von der Romanisch Sprechenden. Also ist mir ein Kompromiss eingegangen, wo irgendwie phonetisch irgendwie Sinn macht oder dass es ein bisschen zusammenschmilzt, nämlich Gwaud. Das ist jetzt das RG-Wort, also Romanisch schon abgekürzt RG, das werden wir jetzt oft brauchen, ist Gwaud. G-U-A-U-D.
1: Und da sieht man sehr gut, dass es jetzt nicht was wie der Meister gesagt, sondern eben so was wird von den meisten verstanden. Und das ist ja so die von der Soselva kommen, haben vielleicht das Wau, wo ihnen bekannt vorkommt, und die anderen das G und D. Und alles zusammen gibt es romanisch-griechische Unworte, die für alle so halbwegs verständlich sind.
0: Genau. Und natürlich, ja, ich glaube, man kann nicht den Anspruch stellen, dass es jeder so versteht wie seine eigene Muttersprache, aber gleichzeitig ja, wie man es quasi einmal wie gesehen hat oder gecheckt hat, ist man so, aha ja, es macht Sinn. Ich glaube, so ein bisschen so.
1: Genau, und ich glaube, wie man so gesehen, es ist ein ausdüfteltes System. Eben so, gerade ein Beispiel, vielleicht auch noch Ora, ist ein ganz einfaches Beispiel, weil es ist überall außer dem Surmiran ist es Aura schon gsi und im Surmiran Aura. Und dann war es natürlich einfach, so ein romantisches Regime herauszubilden. Ich glaube, so Wörter sind vielleicht ein bisschen einfacher. Mhm. Hat sich Aura herausgegeben, aber eben so Wörter wie Wall, wie du jetzt gerade gesagt hast, ist das ein ausdrückliches System gewesen. Ich weiss gar nicht, wie lange er an dem Ganzen geschafft hat, aber...
0: Es ist erstaunlich, ja. Und spannend ist ja auch, wir sind in der letzten Folge sehr fest auf Unterschied eigentlich eingegangen, also quasi wie unterschiedlich die Idiome sind. Und gleichzeitig, ja klar, es ist gleich romanisch, also es hat natürlich sehr viele Überschneidungen und für ein paar Wörter macht es mega Sinn. Also eben hat man vielleicht auch gar nicht gross müssen überlegen, es ist ja eigentlich einfach das gleiche Wort. Mhm. Und dann gleichzeitig hat er für jedes Idiom eine Art Anleitung geschrieben, quasi welche Änderungen vorgenommen werden, um quasi auf den Romansch-Grischun-Standard zu kommen. Also ich kann es jetzt vor allem für Valader sagen, weil ich es natürlich von Valader aus gelernt habe. Es ist schon noch also sehr unterschiedlich, wie Valader es geht sehr anders aus, weil alle Ös und Üs, die sehr typisch sind für das Valader oder allgemein für das Ladin, auch für Puter, die gehen weg. Es gibt keine Ös und Üs im romanischen Grischun. Aber es gibt wie fixe Laute, die gewandelt werden. Also nämlich werden Ös in der Regel zu IE oder IEU oder Os, je nachdem, aber halt eigentlich zum Beispiel das Beispiel für Fö, das heisst für. Fö, also es wird einfach mit FÖ geschrieben, also ich will Französisch Fö, aber es wird FÖ geschrieben. Das wird dazu Fio, also ich kann es mega schlecht aussprechen, ich kann es ganz genau, weiß ich auch nicht, Fio, wird quasi zu F-I-E-U.
1: Mhm.
0: Also wie das Ö wird es jetzt mit dem I-E-U-Laut. Und das passiert wie mit vielen, aber es gibt wie quasi eine Anleitung für jedes Idiom, wie man quasi auf den Schriftstandard kommt. So, das war so seine Arbeit, die also wo der Herr Schmidt gemacht hat und nachher rausgegeben hat. Und erstaunlicherweise, wir haben das in der Vorlesung angeschaut, ist das so ein dünnes Heftchen, wirklich so ein kleines, irgendwie auf A5 Seiten ein Heftchen, noch mit natürlich in der Originalversion auf Schriftmaschine, also Schreibmaschine geschrieben, so Typewriter-Ding und wirklich ein dünnes Heftchen. Mm. Und da drin ist einfach so, ja, schau da, voilà, ja. Bitte.
1: Das ist krass.
0: Crazy.
1: Crazy.
0: Wirklich.
1: Vor allem manchmal eben so manchmal ist es, viele sind vielleicht wie näher, haben eben so im Vokal, wo ganz anders sind oder Konsonanten, wo anstatt K hast tsch oder so. Ich glaube, so sind viele Unterschiede, aber jetzt zum Beispiel bei Wald hast du wirklich ein völlig anderes Ursprungswort.
0: Mhm.
1: Das ist dann wirklich wie so irgendwie Spanisch und Französisch, wo vielleicht auch beide romanische Sprachen sind, aber du hast halt als Ursprungswort, wie zum Beispiel Käse, wo Fromage und Queso ist, hast halt wie ein anderes Wort, das vom Latein kommt. Ja. Und das hast du das Gleiche, ja wie auch. Deshalb, ich glaube, das nochmal um den Unterschied zu erklären, dass es nicht Dialekt ist, sondern manchmal ist es wirklich das Ursprungswort, wo zwar beide vom Latein kommt, aber, oder könnte auch von einem Deutschen sein, aber so ein Ursprungswort kann wie ein anderes sein. Das heisst, man kann es nicht einfach herleiten und sagen, okay, ob du jetzt Casa oder Cesa sagst, so, ja, es klingt beides mega gleich und es kommt beides vom gleichen Wort, vom Lateinischen, sondern es ist manchmal wirklich wie eine andere Sprache, wie so Französisch oder Spanisch, wo sich wie auf ein anderes Wort geeinigt haben, von dem, wo man es dann ableiten, wenn ihr wisst, was ich meine.
0: Ja, voll, mega. Und ja, voll, genau. Und das war eigentlich auch die Schwierigkeit von dem RG, oder? Dass man wirklich in dieser Vielfalt und Verschiedenheit, in der grossen, also in dieser Diversität von Idiomen eigentlich wie auf etwas kommt, wo irgendwie Sinn macht.
1: Mhm.
0: Und soweit hat das dann eigentlich so funktioniert. Also der Herr Schmid hat den Auftrag bekommen und hat dann das auch so umgesetzt und so das romantische Grischun präsentiert.
1: Mhm.
0: Und mit dem hat eigentlich noch eine riesige Wiki-Arbeit angefangen. Sie haben angefangen, wirklich jedes Wort irgendwie zu übersetzen und zu erstellen und auch festzuhalten in einem Diktionär. Also, und der Diktionär gibt es bis heute. Das ist der sogenannte Plädari Grand, das grosse Wörterbuch. Das wird also es ist bis heute und es wird bis heute auch aktualisiert, weil man hat dann ja, das das RGW gehabt. Also der ist wie gekommen, so, schau, da ist das Heftli, voilà, Auftrag erfüllt. Und dann hat man ja etwas mit dem müssen machen.
1: Mhm. Und eben, was hat man wollen, was ist eigentlich das Ziel gewesen? Wir haben schon viel davon geredet, so, ja, es hätte nur sollen eine Schriftsprache sein. Mhm. Der Kurt Thomas hat auch klar gesagt, so, es ist nicht für die Schule gedacht, es sollte wirklich einfach eine Schriftsprache sein, dass man kann, wie du gesagt hast, Rechtsdokumente,
0: also Rechte, für Rechte, ja, genau,
1: Gesetzestext, dass die können wirklich in Rätoromanisch sein. Mhm. Und was ist eigentlich sonst noch das Ziel gewesen, so, vom Rätoromanisch-Grischun?
0: Genau, oder? Wir haben ja gesagt, dass eben die Lieromanische, die haben, haben die Linguistik-Knowledge wie ja auch gehabt und haben gesagt, gut, wir wollen das irgendwie erhalten. Und natürlich die Verknüpfung von der Verschriftlichung und vom offiziellen Status, den wir zwar schon haben, als offiziell, als Nationalsprache, aber nicht als Amtssprache, oder? Mhm. Weil de facto hat man aber das Problem gehabt, dass man nicht kann, dass es ein bürokratischer riesiger Aufwand ist, um in fünf verschiedenen Idiomen, also quasi nebst den drei anderen Sprachen, wo man noch national muss, Sachen verfassen, noch in fünf Idiomen auch noch Gesetzestext verfassen, ist einfach ein riesiger Aufwand. Deswegen hat man es einfach für den Moment sein lassen. Und jetzt, mit dieser Lösung von Romansch Grischun ist man eigentlich wieder darauf gekommen, okay, jetzt kann man das ja machen. Wir wollen einen Schriftstandard, damit wir eine Amtssprache machen können. Wir wollen offiziell die Sprache als Amtssprache einsetzen.
1: Und ich glaube zusätzlich, wenn ich da kurz reingrätschen darf, ich glaube zusätzlich haben wir ja schon erwähnt die Prestigeförderung. Mhm. Und die hat man ja wie gleichzeitig wie auch können erreichen. Und zwar nicht nur bei den Leuten, die vielleicht rätoromanisch reden, sondern vielleicht auch in der deutschsprachigen Schweiz. Mhm. Weil man hat wie können etwas vorweisen. Man kann jetzt so sagen, so, hey, look, wir haben einen Standard und wir haben, es ist ein mega gutes Argument, um das auch Amtssprache zu machen.
0: Ja, es
1: wo
0: ist
1: man vorher
0: auch,
1: nicht gehabt hat.
0: Genau, so. Und man hat wie so ein bisschen, genau, man hat wie ein Aushängeschild. Und zum Beispiel, weiss, das kann nicht Wahlkampagne werden. Dann ist wie klar, ja, das wird in RG geschrieben. Das ist wie klar. Und nicht so, was muss ich jetzt da schreiben? Und wieso heisst jetzt irgendwie, lustig ist ja auch, in dem, sorry, kurz Einschub, das Wort ja, also eine Bejahung, ist in jedem Idiom eigentlich wieder anders. Also in der Sur selber sagt man ja, in dem Surmirein sagt man eher. Im
1: mega latinisch.
0: Ja, im Valadar und Patir sagt man «schi» oder «hai».
1: Mm.
0: «Schi», «hai». Und «Sutzivan»? Oh. Das ist ein bisschen peinlich, ich weiß gar nicht. Ich weiß noch
1: nicht. Das ist schlimm. Das kann nur der Heinrich Schmid alle fünf Idiomen so. Könntest du zwei Personen werden.
0: Genau, aber man hat sogar das, ja, das Wort «ja» etwas anderes. Und wenn, ich habe das so lustig gefunden, als ich weil so zum Beispiel auf der Wahlplakat ist dann natürlich, steht dann eigentlich das RG-Wort, also das romanische Grischun-Wort, «je», ist auch «je», «g-e-a» geschrieben. Und das ist dann wie klar. Aber wenn man «schi» anschreiben würde, wäre mega viel so, «hä, wieso steht jetzt da «schi», was heisst jetzt das?» Und «je» ist dann einfach wie, okay, man hat auch ein Wort einfach für «ja», okay, das heisst «ja». Aber eben, es ist gar nicht so einfach, wenn man das nicht hat, oder? Weil, und so, mit dem RG hat man wie klar ein Aushängeschild und sagt, okay, alles, was geschrieben ist, irgendwie steht auf RG dort.
1: Und man hat so die ganze Debatte bezüglich eben so fair, nicht fair, hat man wie einfach ein bisschen hat man das Gefühl gehabt,
0: genau,
1: kann man alles
0: genau
1: ein bisschen können verstummen und so sagen, so, hey, wir machen jetzt einfach alles auf RG und somit sind alle abgedeckt, niemand muss sich irgendwie vernachlässigt oder so irgendwie fühlen.
0: Mhm.
1: Und ja, und ich glaube, nachher ein wichtiges Datum in der Geschichte war das Jahr 1996, gewesen, wenn wir jetzt noch kurz
0: genau
1: auf das möchten sprechen kommen.
0: Genau, also genau, man macht einen kurzen Sprung zum Jahr 1996. Mhm. Das ist echt nochmal, also der ganze Rucksack, den wir jetzt quasi gepackt haben, und das RG, wo entstanden ist, ist das natürlich ein jahrelanger Prozess gewesen. Das geht ja nicht von heute auf morgen, logischerweise. Und auch das Etablieren. Also man hat ja dann wie, okay, jetzt hat man die Sprache und dann müssen sie ja noch Leute können. Also das müssen sich Leute zuerst erwerben, oder, die Sprache, und sich damit auseinandersetzen, dort reindenken. Und wie, also, dass das wie irgendwie auch anwendbar wird und auch das Ausarbeiten, okay, jetzt wie schreiben wir, weil am Anfang ist natürlich, hat man mega viele Sachen noch herausfinden, oder? Wie schreibt man das? Man hat zwar irgendwie die Regeln gehabt für das Idiom, aber dann gibt es gewisse grammatische Sachen, die gar nicht so logisch sind. Also, genau, wie wird das normiert? Ist es wie zum Beispiel, ich bringe jetzt ein Beispiel aus, man hat zwar ganz klare Regeln gehabt für das Partizip Perfekt. Also, man hat wie bestimmt, konjugiert wird so nach dem und dem Konjugationsmuster und das Partizip Perfekt wird so gebildet. Aber jetzt ist es so, und jetzt wird es kurz ein bisschen grammatisch, sorry, für all die, die nicht so gerne Grammatik kennen, es ist bald vorbei. Nämlich hat man im verschiedenen Idiom verschiedene Bildungen vom Reflexiv vom Partizip Perfekt. Also wir reden hier vom Perfekt, im Deutschen Perfekt. Passé composé im Französisch für alle, die Schulfranzösisch kennen. Und dort im Französischen, wenn wir schon dort sind, ist es nämlich auch so. Wenn man nämlich ein Reflexivverb hat und das will, in Vergangenheitsform sitzen, dann tut man mit «être» konjugieren. Zum Beispiel «j'ai vu», ich habe gesehen, aber «je me suis vu», ich habe mich gesehen, wird es dann plötzlich mit «être» konjugiert. Jetzt, im Valader und im Puter wird eine Reflexivform nie mit «esser» konjugiert. Das ist immer «haben», also immer mit «avoir». Aber im Sursilvan tut man mit «esser» konjugieren, also Reflexivformen. Das heisst, okay, welche nimmt man jetzt? Nimmt man «haben» und «sein»? Macht man einen Akkord? Nachher muss man mit «esser» wieder anpassen. Hinein. Das war alles wie nicht klar gewesen. Das mussten wir wie mal herausfinden, oder? Und dann sagen, okay, auf was einigen wir uns? Man kann wie sagen, okay, alles ist in Ordnung, und, aber gleich auf irgendetwas musst du dich einigen. Gerade nachher für so geschriebene, geschriebene Texte, wie sieht das Text, ist jetzt vielleicht nicht mega relevant, aber nachher, wenn das ja willst, weiter tragen, zum Beispiel offizielle News. Ja, wie schreibst du es jetzt, oder? Mm. Und ich glaube, das ist wie so etwas, am Anfang hat man das mal müssen, also man muss sich das mal vorstellen, man führt eine Sprache ein, ist also auch völlig absurd irgendwie, man macht eine neue Sprache und muss sie jetzt einführen.
1: Aber ich glaube, dass es die Leute verstehen, ist wahrscheinlich viel einfacher, wieder die Leute zu finden, die dann die Sprache aktiv beherrschen.
0: Ja, ich glaube,
1: das
0: genau.
1: Ist mega wichtiger Unterschied, finde ich, weil ich gerade letztes Mal auf Insta das Video gesehen habe, ich habe es mega, mega spannend gefunden, hat so einer geredet und ich war so, hä, redet Französisch, redet Spanisch, redet Englisch, ich bin so gar nicht mehr daraus gekommen. Irgendwie habe ich trotzdem verstanden, was es sagt.
0: Uh-huh.
1: Und dann haben sie gesagt, ja, man hat wie so an einer Sprache geschaffen, wo man, wenn man irgendwie muttersprachlich ist, in Französisch, Spanisch, Italienisch oder irgendwie
0: ist nicht
1: Englisch.
0: Esperanto, wie heißt
1: das? Ja, irgendwie so.
0: Esperanto,
1: ja, irgend so etwas. Dann versteht man, was man sagt. Und ich habe das so mega spannend gefunden, weil eben, ich kenne ja die Grammatik von dieser Sprache nicht, aber ich habe trotzdem verstanden, was er sagt.
0: Yeah.
1: Und ich glaube, so ist es wahrscheinlich wie auch ähnlich gewesen, so Leute zu finden, wo die Sprache, also Romansch, Griechisch und beherrschen, ist mega schwierig, weil eben dann musst du genau wissen, wie du jetzt gerade gesagt hast, die Grammatik musst du so im Griff haben. So. Aber wenn es jetzt reflexiv ist, ist es nicht, bla bla bla bla bla. Aber dass du als Native in irgendeinem Idiom das verstehst, das geht eigentlich im Gehirn schnell und das ist eigentlich mega spannend so.
0: Und es ist auch mega spannend, dass du das jetzt gerade noch so sagst. Ist wirklich auch so gewesen, man hat nachher zum Beispiel Lieder gemacht auf Romansch Grischun und die Leute sind so gewesen, ich verstehe es, aber es ist nicht mein Idiom.
1: Mhm.
0: Das heisst, es ist sicher etwas anderes. Mhm. Man hat wie nicht können zuordnen, was es ist, weil irgendwie die Valader das Gefühl hat, es ist irgendwie Sursilvan und die von Sursilvan gefunden haben, es ist nicht Sursilvan, das ist irgendwie Valader oder so.
1: Mhm.
0: Und das ist genau das. Man hat nachher genau das gehabt und die Leute haben es wie eigentlich schon, also per se verstanden. Klar, es gibt gewisse Ausnahmen,
1: ja.
0: Aber...
1: Und es braucht sicher einen Aufwand. Es ist, wie so, es ist nicht so wie deine Muttersprache, aber so, wenn du so aktiv zuhörst, es ist wie auch so, wir haben alle Englisch und so gehabt. Und ich würde sagen, es ist nicht alles perfekt, aber wenn du irgendwie so zuhörst, auch wenn du es nicht gut kannst, man versteht irgendwie trotzdem
0: und,
1: den Kontext und
0: gleichzeitig
1: etc.
0: zum Beispiel, ich glaube, ein gar nicht so schlechter Vergleich ist, wenn Kinder, wo Schweizerdeutsch, ich meine, wir sind mit Schweizerdeutsch sprechen aufgewachsen, das ist die Sprache, wo geredet wird. Und dann kommst du irgendwie in Kinski und dann wirst du erstmal mit Hochdeutsch konfrontiert. Und du musst ja in der Schule musst ja dann Hochdeutsch reden. Am Anfang hast du das ja wie nicht können. Bis dann halt mal das eingeführt ist. Und dann können wir alle Hochdeutsch, oder? Mhm. Und es ist ja dann gleich schon auch, gewisse Sachen sind ganz anders oder tönen anders. Aber es wird
1: ja auch ganz perfekt, oder? Ja. Ich meine, das ist ein super Beispiel.
0: Genau, dass man plötzlich
1: ein Studentum hat. Ja, voll. Ja. Den wir ganz anders anwenden als im Standarddeutsch.
0: Genau. Und das ist wie so etwas, ich glaube, das kann man vielleicht so ein bisschen vergleichen. Und ja, also ich glaube, dass so ungefähr so kann man es vergleichen. Aber wir sind eigentlich beim Jahr 1996 gestorben.
1: Und ich glaube, eigentlich müssen wir gar nicht so drum herum reden. Ich glaube, es hat einen Schweizer eine Volksabstimmung gegeben. Genau, die ganze Schweiz hat abgestimmt.
0: Das war wie einmal fertig gekocht, genau. Die Sache. Oder? Dann hat man gefunden, okay, jetzt wollen wir das auf irgendwie offiziellen Weg.
1: Und wie man in der Schweiz ist, muss man alles abstimmen lassen.
0: Richtig. Und dann hat es eine Abstimmung gegeben. Nämlich hat man ein Gesetz in der Bundesverfassung ändern. Und das war dann irgendwie ein Sprachartikel. Und da ist es darum gegangen, dass das Rätoromanische als Teil offiziell, also als Teil Amtssprache eingeführt wird. Weil man jetzt einen Standard hat. Gut. Also gemacht haben. Und das ist tatsächlich mit 76% Ja angenommen worden. Also sehr hoher Ja-Anteil. Hoch,
1: ja.
0: Lustigerweise, und auf das kommen wir in der nächsten Folge drauf, der grösste Teil Ja ist aus der Restschweiz gekommen und der grösste Teil Nein aus Graubünden selber, von der romanisch sprechenden Community. Mhm. Und das ist eigentlich noch spannend. Aber gesagt, getan, ab dieser Abstimmung im 96 war noch eine romanische Teilamtssprache und in Kanton Graubünden offiziell als Amtssprache angenommen worden. Das heisst, ab dem 96 war der Kanton Graubünden offiziell dreisprachig. Also ist ja wie vorher schon, aber jetzt wirklich auch mit Offizialsprache, Amtssprache eingeführt worden. Und ich glaube, da ist so ein bisschen der Moment, wo
1: wichtiger Moment für die Schweiz, würde ich sagen, ja. Für die ganze Schweiz.
0: Ja, und genau.
1: Also so, es ist so plötzlich ist die Schweiz viersprachig. So.
0: Also genau, es war ja vorher schon viersprachig,
1: ja, genau,
0: aber so halt offiziell, dass man
1: genau.
0: Auch auf, genau, im Bundeshaus
1: genau.
0: Wird romanisch berücksichtigt. Es werden Texte auf romanisch geschrieben, es wird informiert auf romanisch,
1: genau, offizielle Journalismus Dokumente. Haben wir auch schon
0: genau, angesprochen. Genau, das kommt dann je länger je mehr, also nicht gerade sofort, aber schon auch. Und genau, also man sieht wie so in den 16 Jahren oder ja, seit 1980 quasi bis zu den 16 Jahren, hat dort in diesen 16 Jahren ist wie ein Sprach entstanden plus ein Sprachgebrauch entstanden. Also eben, genau, es hat Leute gebraucht, die sich müssen sich aneignen, die Sprache, die haben müssen ja, das auch irgendwie etablieren und bis eben vor Stimmvolk und das auch offiziell irgendwie etablieren. Und das ist wie passiert. Bis dahin.
1: Und ab dann hat man eigentlich auch offiziell Text in sechs Idiomen gehabt. Also man hat ja, dann zusätzlich, genau. Man hat ja schon früher alles in fünf Idiomen sozusagen übersetzt gehabt.
0: Ja.
1: Und man hat jetzt zusätzlich alles auf Romansch Grischun gemacht, was
0: und
1: sicher ein zusätzlicher Aufwand gewesen ist, aber wie wichtig sie ist und Teil von dem Standardisierungsprozess.
0: Genau, und es hat natürlich auch schon einen gewissen bürokratischen weniger Aufwand gehabt, indem wir halt jetzt wirklich Gesetztexte sind geschrieben worden in nur noch einem, also im Romansch Grischun, nur noch in einem Idiom oder halt in dem Fall Sprache. Und ja, vielleicht noch ganz kurz, du hast gesagt Journalismus vor, also ein Jahr später, im 97, ist erstmal eine rein romanische Tageszeitung rausgekommen, nämlich La Quotidiana, die kommt bis heute raus. Es ist eine Tageszeitung, die nur romanisch geschrieben wird. Also es hat wie vorher schon andere Zeitungen, zum Beispiel Postoldina, das kennen viele, wo ein Teil Deutsch, Teil Idiom ist. Aber Quotidiana ist im 97 das erste Mal rausgekommen als rein romanische Zeitung. Und ganz witzig, die kommt in fünf Idiom plus romanisch Grischun. Welche Zeitung von einer Sprache kommt in sechs Sprachen, also in sechs Sprachformen raus?
1: Das ist schon crazy.
0: Das ist recht crazy. Aber es wird bis heute tatsächlich gedruckt und täglich. Ja. Und ich glaube, mit dem kommen wir so ein bisschen zum Schluss von dieser Folge, weil wir haben sehr viel noch nicht angesprochen, nämlich den ganzen Kulturkampf. Ja, kann man das schon nennen. Es hat natürlich nicht alle mit offenen Armen das RG angenommen.
1: Ich glaube, wie du es gesagt hast, ich glaube, das ist mega ein wichtiger Punkt. So, der Rest von der Schweiz hat gesagt, ja, wir wollen die Amtssprache. Und Graubünden, oder vor allem der romanisch sprechende Teil, hat gesagt nein. Und ich glaube, das sagt eigentlich schon, also es ist sehr sinnbildlich, oder man kann sich, finde ich, gut vorstellen, was echt nachher passiert ist.
0: Ja, genau, weil alle rundum sind so gewesen, so, yeah, voll gut, oder? Tönt super, wir, also wir wollen das fördern, es ist wichtig. Und die in der Romanche sind irgendwie so, nein, ihr nehmt uns ja noch mehr Sprache weg und Hilfe und all das werden wir in der nächsten Folge aufnehmen, weil es ist nämlich noch heftig. Aber vielleicht schon mal als Vorgeschmack, es ist nämlich noch spannend. Es gibt einen grossen Artikel, wo wir uns jetzt auch unter anderem darauf gestützt haben, der ist im New Yorker, also The New Yorker, nicht in der New York Times, sondern im New Yorker erschienen. Und wir haben sehr viele Informationen von dem. Es ist ein mega schöner Text, wo das wie sinnbildlich noch alles irgendwie zusammenfasst. Und ja, grosser Text, Recherche von einem Journalist, wo sich irgendwie mit dem auseinandergesetzt hat. Und ich möchte gerne ein Zitat vorlesen, das wir übersetzen. Also natürlich, der Artikel ist auf Englisch erschienen, aber ich würde gerne noch das übersetzte Zitat vorlesen, wo eigentlich sollte auf die nächste Folge einstimmen. Nämlich ist das: Was Thomas nicht bedacht hatte, war, wie schnell der ordentliche Plan, sobald er in den Gassen umgesetzt wurde, Streitigkeiten auslösen würde. Die Schweizer Klassenzimmer, Zeitungen und schließlich die Kantonspolitik erfassten, ein Beispiel dafür. Wie ein Versuch, das Überleben einer Sprache zu sichern, für diejenigen, die standardisiert werden, wie ein Angriff auf das empfunden werden, wie das, was sie auszeichnet. Sorry, jetzt habe ich mich letzten Moment noch verlesen. Also, ganz wichtiger Satz. Die standardisiert werden, fühlt sich angegriffen in dem, was sie eigentlich auszeichnet.
1: Genau. Und ich glaube, mit dem können wir einfach gerade schon schliessen, die Folge. Und ja, ich bin gespannt auf die nächste Folge, weil es wird heavy und es wird gestritten.
0: Es wird
1: und
0: richtig fest gestritten.
1: Und ja, wir hoffen ganz fest, dass ihr wieder einschaltet und euch noch mehr wollen wissen, was denn nach der Amtssprache-Einführung passiert ist.
0: Ja, über die doch sehr reichhaltige Geschichte von dieser sehr kleinen Sprache.
1: Genau. Und damit tschüss zusammen.
0: Ciao.
1: Und bis gleich. Tschüss.
0: Bis bald.
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Herzlich willkommen, liebe Zuhörer, zur griechischen Sendung hier bei Radio Kima auf Kanal K. Agapimenisas, akroates, askalos orizame, sto Radio Kima, sto Kanal K.

Chill und herzlich willkommen, du hast richtig eingeschaltet, nichts anderes als mit Mineralwasser heute Abend hier live auf dem Kniesi als Aufzeichnung auf dem Radio Lora. Mein Name MAR zum Doppel-G, Mark the Shark, jetzt im Gebäude, endlich wieder live am Start. Den ganzen Monat Juli sind wir leider nicht am Start gewesen. Jetzt sind wir wieder live im Haus, noch mit einer abgespeckten Version. Wir haben keinen Gast, aber ja, dafür bin ich da. Und Musikauswahl habe ich selber getroffen. Wir haben einige neue Tracks. Unter anderem haben wir einen neuen Track vom Knife Wonder, von Paul Wall, aber natürlich auch von unseren Schweizer Künstlern wie ein Lito oder ein Doppia R. Aber wir schauen auch ein bisschen zurück in die Vergangenheit und spielen ein paar Oldschool-Tracks, wo wir ein bisschen am Viben sind. Es ist brutal heiß für uns die letzten zwei Monate. Darum haben wir so noch ein bisschen abgespeckte Version. Das nächste Mal werden wir sicher wieder Gäste am Start haben. Und der Track, den wir hier jetzt im Hintergrund hören, respektive das Instrumental, kommt jetzt schon.

Dandels als Mineralwasser jetzt Abend hier live auf dem Kanal zur Aufzeichnung auf dem Ligeri Lora und wir gehen im Inspector Deck vom Ma Wu-Tang Clan Chance sich zu zeigen. Er wieder Zeit, nachdem sie on Tour gewesen sind, sich auf seine Solo-Sachen zu konzentrieren. Inspector Deck.

0: 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Wat voor een track, een van de most underrated tracks van Ice Cube voor zijn debutalbum America's Most Wanted, America, met triple K bij de Ku Klux Klan geschreven. Yes. Was für ein Track, den wir hier gehört haben. Aus der Perspektive des Ice Cube, wo Frauen nicht gern hat. Und dann der Konter von der Yo-Yo-Rapperin, die ihn in die Schranken weist. Und auch ein wunderbares Intro, das wir gehört haben. Wo wir gehört, wo einer sagt, What you say about my mother, man? Wo ebenfalls eine Frau ist natürlich. Schon in den 90er, 1990 ist das Debütalbum rausgekommen, America's Most Wanted, vom Ice Cube. Und das ist zum ersten Mal, hat man da drauf die Yo-Yo gehört. Heute 55 geworden, darum haben wir den Track gespielt. Happy Birthday an dieser Stelle. Sie ist zusammen mit dem T-Bone in die Schuhe gegangen. Ist einer von der Landschmab und so ist dann auch Connection entstanden zum Ice Cube, wo ihr das erste Album rausgegeben hat. You Can't Play With My Yo-Yo. Hören wir jetzt von dem ersten Album drauf. Das Album hat geheissen Make Way For The Motherload. 91, also ein Jahr später nach dem Debütalbum vom Ice Cube ist das rausgekommen. Yo-Yo hat dann nachher auch ein bisschen für Furore gesorgt. Als Schauspielerin ist auftreten in Boys in the Hood, Menace to Society in Sister Act 2. Hat dann auch noch weitere Alben released, sind aber weniger erfolgreich als ihr Debütalbum Make Way For The Motherload. Und jetzt hören wir eigentlich die grösste Single drauf von der Yo-Yo. Und zwar heißt es You Can Play With My Yo-Yo. Happy Birthday, Einish.
1: Yo, Jinx, man, we gotta find somebody that's down for this, man.
0: Sir Jinx.
1: All these girls.

Leo Double G, debut album Doggy Style ist das, was man gehört haben. Gin and Juice, da bei Mineralwasser live auf dem Kanal K als Aufzeichnung, auf dem Radio Lora. Das ist auch schon uralt. Debut-Album, hast du gesagt, vom Snoop Dogg. Gin and Juice, einer von seinen besten Tracks, die er je gemacht hat. Und er hat seine Ziele drauf. Und er sagt, I got a pocket full of robbers and my homeboys do too. Und das hat die nächsten Künstler gebraucht für ihren nächsten Track. Und zwar ist die Rede von niemand anders, vom Knife Wonder und von Mussolini. Und zwar im gemeinsamen neuen Projekt, das heisst The Dawn and the Eye 3. Der Track heisst nicht anders als Pocket Full. Wie Pocket Full of Robbers and my Homeboys do too. Ich meine, genau diese Stelle, ich zeige es euch da nochmal. Steht da. Yes, sir. Und das haben sie gebraucht, haben sie gesampelt. Und spielen wir jetzt im neuen Track Pocket Full. Das ist brandneu vom Knife Wonder und von Mussolini. Hören wir jetzt rein. Tönt so. Yes, sir.

0: Paul Wall und vom Terminal G heißen. Du jetzt Repeat, Repeat, Repeat. Das Datum ist noch nicht fertig. Aber die Single ist schon das Featuring Palm B. Heißen du jetzt Feeling. Und ein gutes Feeling haben wir auch für den nächsten Track. Du hörst Mineralwasser. Das ist ein Remix von einem Track, der unglaublich viral gegangen ist. Und zwar ist das von Kitschkrieg gut genug. Der Skepta hat das gehört und denkt, oh, ich muss da unbedingt auch drüber rappen. Und das hat er gemacht. Tönen tut es so. Im Gegensatz zu vielen amerikanischen MC, die denken, das ist schon ein Witz, die Hook, hat er genau zugelassen und gemerkt, doch, das hat doch einen tiefen, tiefen Text dahinter.
1: Du bist gut genug.
0: Yes, gut genug. Kitschkrieg, Blumengarten, featuring Skepta, der Remix, da Mineralwasser, check das ab, los zu.

0: Das ist Laila Moon, der neueste Track vom M zum O, featuring Rehan Rami, Basel, Zürich Connection auf einem Brett von Vigas Beats. M zum O haben wir im Januar schon gehört, zusammen mit dem Lito auf einem Brett von der Straight 08 Squad. Und die hören wir jetzt im Anschluss. Straight 08 Squad wieder mit dem Lito. Track heisst Kartenhaus. Sie haben zusammen geschaffen und einige Tracks released. Das ist Kartenhaus. Straight 08 Squad, you and this one. Das ist Mineralwasser.
1: Straight 08 Squad, you want this one?
0: Okay, sie können es besser als ich. Das ist der Lito.

passend in die heisse Zeit. Der neueste Wurf, der neueste Track vom Doppia R aus Apulien. Und auf der Tür in der Schweiz. Ein paar Mal bei uns im Studio gewesen. Zusammen hier mit dem südafrikanischen Sänger Crosby, a.k.a. Crosby Bolani. Galma e Controllo heisst der Track, produziert von Johnny Japlin. Und weil es so heiss ist, spielen wir doch besten einen Track, der ganz hot ist. Mit einer Frau, die auch ganz hot ist. Ist Foxy Brown, Hotspot. You can catch me at the Hotspot. I fuck, sapla. Yeah. Ist Mineralwasser live.

Kanal K und Radio Lora mit dem Nelly. Nicht hotter, aber smarter, not harder, so heisst der neue Track vom GT von der Bay Area. Audio ist sehr warm. Featuring Larry June. Smarter, not harder, brandneu, vor 5 Tagen rausgekommen.

0: He's back, different kind. Heißt Track vom God Body MC schon 60 und kein bisschen müde. The God, Father of Rap, The God MC, Rakim haben wir gehört. Und wir bleiben in New York.
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0: Yes, so ist das Jay the Kiss. Mit den Verses gegen Dipset. Ist immer gespielt worden. New York Knicks, der Meistertitel Court Hand.
1: Always
0: yes, sir.
1: New York. New York.

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1: Genau, er ist zurück, Jet Hugo. Zweite Hälfte von NERD oder von den Neptunes mit dem Pharrell Williams ist zurück mit einem Solo-Ding, das heisst Jump Up When You. Wir sind dafür das Mineralwasser. Wir haben noch knapp 7 Minuten. Mein Name ist MOR Doppel-G. Hat euch durchgeführt durch die Stunde. Und wir machen weiter jetzt noch mit dem ASAP Rocky, Wild for the Night und dem Skrillex. Oh. Jetzt können wir

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